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0: Oh ja, ja, du Mama Mia, das kommt mir zu. Ich komm nicht mehr. Ich werde total verrückt. Ist das ein Gedicht? Alle, ne, muss ich nicht lachen. Das ist Strange Musik von der Festival der Musik Contemporain. Du hast es gehört. Oh ja, ist das ein Gedicht. Alle, hopp, ne, ich habe noch ein bisschen etwas vu, ich habe etwas entendu. Sondet sich um ein Loup, um ein Chapeau Rouge und um ein Grand-Mère. Hopp, voilà. So, der Loup, der Loup, der, ne, der Loup, der Loup ist sehr, sehr méchant. 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
1: 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Die geht jetzt Schweiz frankophon und geht nach über Neuchâtel und ist so. Ja, und der Oma macht Farniente und bleibt in Neuchâtel. Doch, sie ist schon so. Ja, aber was jetzt kommt, das weiß ich nicht.